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1: Und nun von Herb Brown, ein amerikanischer Foxtrot aus dem Jahr 1927, Madeleine nach Hause paddeln.